0: Liebe Hörerinnen und Hörer, Sie hören die Sendung Nachbarn, die den Deutschen in Tschechien gewidmet ist. Aus dem Rundfunkstudio in Karlsbad begrüßt Sie der Moller Richard und aus dem Studio in Aussig an der Elbe Veronika Kindlova.
1: Tschechien ist Ehrengast der diesjährigen Frankfurter Buchmesse. 75 tschechische Autoren und Autorinnen reisen nach Frankfurt. Mitte Mai auf der Buchmesse Svět knihy Praha wurden die Namen bekannt gegeben. Jarmila Vanková hat darüber mit Martin Kraft, Leiter des Literaturzentrums Czechlit und Programmdirektor von Czechia 2026 gesprochen.
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3: Herr Kraffel, die Auswahl ist das Ergebnis langer und sorgfältiger Diskussionen im dramaturgischen Beirat, in Anführungszeichen, also einem Kollegium oder einer Literaturgemeinschaft, zusammengesetzt von Literaturkritikern, Chefredakteuren der Literaturzeitschriften, so zum Beispiel Twar, beziehungsweise andere. Können Sie ausführen, nach welchen Kriterien entschieden wurde?
4: Ganz wichtig für dieses Projekt sind ja Neuerscheinungen in der deutschen Sprache und das war das Allerwichtigste. Wir haben, beziehungsweise der Beirat hatte primäre sowie sekundäre Kriterien und gerade die Neuerscheinungen in der deutschen Sprache in Jahren 25 und 26 waren quasi die wichtigsten. Es könnte auch ein Buch in der deutschen Sprache sein aus dem Jahr 2024, in dem Fall, dass gerade in diesem Jahr das Buch mit der finanziellen Gelder des tschechischen Kulturministeriums unterstützt wurde. Dann war es ganz wichtig unter primären Kriterien, dass der Autor oder die Autorin klar sagen, dass sie bereit sind, an den kulturellen Veranstaltungen teilzunehmen. Und drittens auch der deutschsprachige Verlag, das heißt der Verlag in der Schweiz, in Österreich oder in Deutschland, musste ganz klar deutlich machen, dass sie sich an die Bewerbung der Neuerscheinungen und der Autorinnen teilen werden und dass sie quasi auch einige Veranstaltungen mit diesen Autorinnen machen.
3: Mir fällt ein, so zum Beispiel Stepan Kučera mit seinem Buch Gablons, Jablonec nad Nisou, sagen wir es auf Tschechisch, hat eine Chance als junger Autor, gerade im vorigen Jahr erschienen das Buch, hat eine Chance nach Frankfurt zu fahren.
4: Genau, ganz wichtig ist vielleicht auch zu sagen, dass es um neue Stimmen geht und das unterscheidet uns von Leipzig 2019. Das war der erste Gastlandauftritt damals und damals hatten wir 80 Übersetzungen von 55 Autorinnen und das war natürlich das Allerbeste aus der tschechischen bzw. tschechoslowakischen Literatur, weil bis zu 2018 gab es auf dem deutschsprachigen Markt etwa 5 Bücher aus der tschechischen Literatur, also sehr wenig. Dann kam 2019 80 Übersetzungen und jetzt müssen wir natürlich mit den Büchern arbeiten, die zwischen 2020 und 2026 auf den Markt sind. Und es ist klar, dass dabei sehr viele neue Stimmen sind und das macht mir besonders eine Freude. Und diese primären Kriterien waren ja sehr eng verbunden mit den deutschsprachigen Neuerscheinungen und wir sind stolz drauf, dass wir bis zum heutigen Tag etwa 140 neue Erscheinungen haben in der deutschen Sprache. Und dann ist es klar, dass die Sekundärkriterien, das waren die Übersetzungen ins Spanische, Französische oder Englische, natürlich nicht so stark gewesen sind. Aber bei manchen Autorinnen haben auch die sekundären Kriterien eine Rolle gespielt. Also wie gesagt, das waren die Übersetzungen in die anderen Sprachen. Dazu dazu literarische Preise im Ausland sowie in der Tschechischen Republik in den letzten 5 Jahren. Und dann könnte eine Ausnahme sein, wenn jemand ein Werk hat, das sehr nah zu dem Motto des Ehrengastauftritts »Ein Land an der Küste« ist.
3: Die in den deutschen Verlagen herausgegebenen Bücher tschechischer Autoren wurden, soweit ich einen kurzen Überblick mir verschaffen habe, meistens von deutschsprachigen Übersetzern ins Deutsche übertragen. Wovon zeugt das?
4: Ich glaube, von riesigem Interesse. Und da hat auch eine Rolle gespielt, dass Tschechien und die tschechische Literatur kein Neuling mehr auf dem deutschsprachigen Markt war. Gerade der Gastlandauftritt in Leipzig auf der Leipziger Buchmesse 2019 hat gezeigt, dass wir das Potenzial haben, und das war unsere Eintrittskarte in den Wettbewerb um den Ehrengastauftritt 2026 in Frankfurt. Wir hoffen, ist, dass nach Erfahrungen der Länder, die bereits als Guest of Honor in Frankfurt waren, sollten sich für uns nach dem Ehrengastauftritt auch andere Märkte mehr öffnen, und besonders die Englischsprachende, das heißt in Amerika sowie in England und in Asien.
3: Dass Tschechien kein Neuling in dem deutschsprachigen Raum ist, davon zeugen Namen wie zum Beispiel Radka Denemarková oder Jaroslav Rudiš, der zum Teil übrigens in Berlin lebt. Wie werden in Frankfurt die literarischen Veranstaltungen organisiert? Von wem werden sie moderiert? Werden Lesungen stattfinden, damit sich das Publikum ein Bild von dem Autor und seinem Schaffen machen kann?
4: Ja, wir werden quasi die Fachleute mit den Autorinnen und literarischen Übersetzerinnen vermischen. Das ist eigentlich unser Ziel und eine der Hauptsäule des Programms. Dann die zweite Säule, würde ich sagen, sind die starken Stimmen der Belletristik. Und die dritte Säule, das sind die anderen Genres der tschechischen Literatur, die vielleicht manchmal am Rande der literarischen Szene sind, aber sie helfen der Vielfältigkeit der tschechischen literarischen Szene. Da spreche ich über die Literatur für Kinder und Jugend, über Poesie, über Comics oder über Drama. Wir werden auf dem Messegelände 3 eigene Bühnen haben, 2 in Pavillon des Gastlands und eine Bühne auf dem Nationalstand. Außerdem werden unsere Autorinnen auf verschiedenen Messebühnen auftreten. Und bei der Programmstrategie war es uns klar, dass wir nicht nur im Rahmen der Buchmesse die Neuerscheinungen vorstellen wollen, sondern dass wir auch in die Stadt möchten. Wir hoffen, dass die deutschsprachigen Leserinnen aus Hessen mindestens zu unseren Veranstaltungen kommen. Wir sind an verschiedenen Orten, unter anderem zum Beispiel in den Buchhandlungen Weltenleser und Buch und Wein. Wir sind in der Deutschen Nationalbibliothek sowie in der Stadtbücherei. Wir sind in der Naxos-Halle, in der Romanfabrik, im Dialogmuseum, in Switchboard oder in Union International Club. Also 15 verschiedene Orten. Ich habe jetzt nicht alle genannt, aber wir hoffen, dass das Interesse wächst, weil wir haben zu der Literatur auch einen klassischen Konzert mit Ensemble Modern in der Alten Oper in der Messewoche. Dann haben wir im Theater International einen Abend mit den szenischen Lesungen aus den Dramas, die aus der tschechischen ins deutsche Sprache in diesem Jahr übersetzt worden sind. Und außerdem im hessischen Raum 10 Ausstellungen mit der bildenden Kunst.
3: Können Sie noch kurz erwähnen, welche Themenkreise werden in der tschechischen Literatur bearbeitet? Die Palette ist natürlich sehr breit, aber ob Sie korrespondieren damit, was wofür in Deutschland Interesse besteht?
4: Also die Palette der Themen ist sehr breit, das muss man schon sagen. Wenn Sie 140 Bücher auf dem Tisch vorstellen, dann ist es sehr schwer, quasi die Hauptthemen zu nennen. Aber ich versuche es mal. das Programm eröffnet gesellschaftliche Diskussionen, die sich mit der mitteleuropäischen Identität und der Instabilität der heutigen Zeit befassen. Dabei sind das Erbe der tschechischen bzw. tschechoslowakischen Literatur und traditionelle Motive nicht vergessen. Das heißt, die Satire, unser Humor, unsere Ironie und starke Geschichten. Und dazu kommen auch die neuen Themen der jetzigen Zeit, ökologische Themen und Diskussionen mit auf Tschechisch schreibenden Autorinnen aus anderen kulturellen Umfeldern. Und uns geht darum, besonders die starke neue Generation der Schriftstellerinnen seit 1993 vorzustellen. Aber wir vergessen auch nicht die Namen wie Václav Havel, Ivan Klima, Milan Kundera oder Arnoš Lustig.
3: Danke Ihnen recht schön für das Gespräch.
4: Sehr gerne. Ahoj.
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1: Mundart-Ecke. Die Sprache, die aus dem Herzen kommt. Liebe ich an der beim Kirchenfest in Maischgräi habe ich können reden mit der Gerlinde Strupf, die in Maischgräi geboren worden ist.
5: Ja. Wie ist dein Name? Der Name?
6: Kornheiser.
5: Kornheiser.
6: Jetzt heiße ich Strupf.
5: Und Kornheiser war das Mädchenname?
6: Genau.
5: Schei. Und welche Hausnummer war das?
6: 66. Du, da müsst ihr jetzt, ich glaube, es nicht mehr so nicht. Schau her mal, das da ist meine Mama,
5: aha,
6: meine Schwester und mein Bruder und meine Tante.
5: Schei.
6: Und ich bin geboren gerade an dem irgendwann, ob ich noch da bin oder da.
7: Ich bin auch einer von den letzten Meiersgrünern.
5: Ja?
7: Ja. Ich heiße zufällig Meier.
5: Zufällig Meier?
7: Ja. Schei. Und ich war am Friedhof, da liegt meine Mutter, die ist 1942 gestorben.
5: Ist der Friedhof nur erhalten, oder?
7: Also, ja, der ist sehr gut.
5: Ja.
6: Unser Grab ist leider weg.
7: Und das war da?
6: Ja, das ist im neuen Friedhof.
7: Ja.
6: Und wir waren in Alten, das ist jetzt. Das ist das.
5: Ja, das Dorf.
7: Ja, das habe ich zu Hause auch.
6: Du hast es auch, gell? Mhm. Ja.
5: Buch ist da, ein schöner Buch.
6: Ein schöner Buch, ja. Da haben wir auch gespielt.
5: Hat er einen Namen? Nein, hat er keinen Namen, oder?
6: Nein.
5: Nur Buch.
6: Da oben, schau mal her, das Haus, da war mein Onkel. Das ist das Haus, wo der Ami einer geschossen hat, wo die zwei Mädel, meine Cousinen, ums Leben gekommen haben.
5: Durch die Amis, ja. Wann? Das war am 5. 6. Mai, so
6: weit. Das war einen Tag vor dem Kriegsende.
5: 8. 7. 8. Mai, so weit.
6: Ja. Nein, am 5. glaube ich.
5: Am 5. schon?
6: Ja.
5: Am 5.
6: Ja. So, und da ist jetzt, schau her, da ist jetzt irgendwo so ganz genau. Schau her, das ist ja, da ist der Grom, genau wie auf einem Büttler. Da ist jetzt ein Gettin drüber. Und das ist der Grom.
5: Ja. Und den Hausname?
6: Gegelschneider.
5: Gegelschneider.
6: Ja, genau.
5: Schei. Warst du jetzt hier vertrieben worden, 46, oder ist jetzt frei über die Grenze gegangen?
6: Nein, weißt du, wo wir waren? Wir haben da gewesen bis 48.
5: Bis 48?
6: Und weil mein Vater hat in Altwasser in der Glasfabrik gearbeitet.
5: Ah, das haben sie gebraucht, Spezialisten. Ja, ja.
6: Haben sie dann gebraucht und dann haben sie uns aber ins Tschechische
5: Innere.
6: Hinter Brach waren wir
5: bei Žičany.
6: Auf einem Staatsgut. Da haben
5: und
6: wir dann.
5: Wie ist es dann rausgekommen? Sparte oder 68?
6: Nein,
5: oder?
6: Nach 3 Jahren haben wir dann noch wieder in der Glasfabrik nach Bleistadt.
5: Nach Bleistadt, Olovi, ja. Bleistadt,
6: das
5: ja.
6: Das ist Olovi, voll genau.
5: Voll genau.
6: Da haben wir 17 Jahre gewohnt. Da habe ich dann meinen Mann kennengelernt. Meine Kinder haben auch da drüben geboren.
5: Schön. Ja. Na, danke schön fürs Sprach. Schön, dass du mit einer. Da wird noch egerlandrisch geredet, weil über Grenz ist ja, Neu-Albrat ist ja alles Egerland, das ist ja alles egerlandrisches.
6: Egerland.
5: Ja sicher, das ist auch dasselbe. Das ist auch dasselbe.
6: Ja, schön.
5: Schön, dass du es gesehen hast, kennengelernt hast.
6: Und ich freue mich auch, dass ich dich getroffen habe.
5: Ja, ganz meinerseits. Ich hole mir jetzt mal meine Visitenkarte und dann tun wir mit dir nochmal zerrieren.
6: Das ist mein Bau, gell? Oder schon
5: gesagt. Ja, hallo, Servus.
8: Hab schon gehört, weißt du, hat alles.
6: Mein Helper, weißt du, er kennt einen Kindelhelmut.
8: Ein Kindelhelmut,
6: ja.
0: Das war aus unserer Sendung alles. Einen schönen Freitagabend und nächste Woche. Und auf Wiederhören freuen sich Richard Šulko und Veronika Kindlova.
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11: Opoziční ODS kritizuje výběr nového šéfa pražského letiště. 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Zítra bude jasno až polojasno a teploty do 30 stupňů. 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
11: Tenistka Barbora Krejčíková prošla do semifinále turnaje okruhu WTA v Praze. 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
11: Zítra bude slunečno, čekáme jasno až polojasno a teploty 24 až 30 stupňů, na horách kolem 21.
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11: Na okruhu směrem na D1 se popojíždí od sjezdu na Plzeň k Ořechu na 19. kilometr. Tam navíc řeší nehodu dvou osobních aut v odstavném pruhu, zdržení asi 15 minut. A okruh ještě jednou směrem na D1 opatrně za sjezdem na Jesenici na 78. kilometru stojí kamion s defektem v odstavném pruhu. Přejeme vám šťastnou cestu.
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